0: Jugoslawien, um Verbrechen zu untersuchen, die während der Kriege auf dem Balkan in den ehemaligen Teilrepubliken Jugoslawiens begangen worden waren. Dieser Gerichtshof entschied im Jahr 2001, das Massaker von Srebrenica als Völkermord einzustufen. Mehrere wichtige Persönlichkeiten, darunter General Mladic und der damalige serbische Präsident Radovan Karadzic, wurden für ihre Mitschuld an den Gräueltaten verurteilt.
1: . 2009 verurteilte das Europäische Parlament in einer Entschließung den Völkermord in Srebrenica. Es gedachte der Opfer und bekundete den betroffenen Familien sein Beileid. Viele von ihnen wissen bis heute nicht, was mit ihren Angehörigen geschah. In der Entschließung wurde gefordert, den 11. Juli EU-weit zum Tag des Gedenkens an den Völkermord von Srebrenica zu erklären. Man müsse diese entsetzlichen Gewalttaten eingestehen, damit Gerechtigkeit und Aussöhnung möglich würden.
0: 2015, zum 20. Jahrestag des Massakers von Srebrenica, verurteilte das Europäische Parlament den Völkermord in einer weiteren Entschließung. Darin hieß es, dass die politischen Vertreter in Bosnien und Herzegowina die Vergangenheit anerkennen müssten, um gemeinsam erfolgreich auf eine bessere Zukunft hinzuarbeiten. Der Internationale Strafgerichtshof für das ehemalige Jugoslawien leiste wichtige Arbeit und man müsse alle erforderlichen Maßnahmen ergreifen, um die Kriegsverbrecherprozesse zu beschleunigen.
1: Im Juli 2015 sagte Günther Oettinger, der damals in der Europäischen Kommission für die digitale Wirtschaft und Gesellschaft zuständig war, auf der Plenartagung des Europäischen Parlaments in Straßburg Folgendes.
2: Wir müssen auch eingestehen, dass Europa und die Welt, damit auch wir, es damals versäumten, alles zu tun, um die Opfer zu schützen. Der Völkermord von Srebrenica hat nicht nur im Südosten Europas, sondern in ganz Europa Wunden, Spuren hinterlassen. Er schlug tiefe Wunden in Bosnien und in Herzegowina und er legt uns fortdauernd die moralische Verpflichtung auf, dies nicht zu vergessen.
1: Das Parlament forderte auch Bildungs- und Kulturprogramme, die es ermöglichen, solche Gräueltaten besser zu verstehen. Es bekundete außerdem seine Unterstützung für zivilgesellschaftliche Organisationen. Eine davon ist der Verein der Mütter der Enklaven Srebrenica und Jepa. Organisationen wie diese trugen entscheidend zur Bewusstseinsbildung und Aussöhnung bei.
0: Die Entschließungen des Parlaments machen deutlich, wie engagiert die EU versucht, derartige Verbrechen zu verhindern und dauerhaften Frieden und Stabilität im ehemaligen Jugoslawien zu fördern.
1: Die Generalversammlung der Vereinten Nationen erkannte das ungeheure Ausmaß der Tragödie von Srebrenica in diesem Jahr an und erklärte den 11. Juli zum Internationalen Tag der Besinnung und des Gedenkens an den Völkermord in Srebrenica. An diesem Tag will man der Opfer gedenken und bekräftigen, dass die Weltgemeinschaft entschlossen ist, derlei Gräueltaten in Zukunft zu verhindern.
0: Der Völkermord von Srebrenica ist in der Tat eines der dunkelsten Kapitel der jüngeren Geschichte. Die Ereignisse vom Juli 1995 zeigen, wie verheerend sich ethnische Konflikte auswirken und wie dringend notwendig es ist, dass die Welt in solchen Fällen nicht tatenlos zusieht, sondern beherzt eingreift. Das jährliche Gedenken am 11. Juli ist nicht nur eine Würdigung der Opfer, sondern auch ein Aufruf an die Welt, zu handeln und weiter gegen die Gräuel des Völkermords und der ethnischen Säuberung gewappnet zu sein. Dieser Tag mahnt uns, dass die Weltgemeinschaft die Menschenrechte achten und Recht und Gerechtigkeit wahren muss, damit sich die Geschichte nicht wiederholt.
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0: Jeder von uns, unabhängig von der politischen Zugehörigkeit, ist sich der Tatsache bewusst, dass die Direktwahl des Europäischen Parlaments, dieses historische Ereignis, in einem entscheidenden Augenblick der Geschichte der Völker der Gemeinschaft stattfindet. Alle Mitgliedstaaten der Gemeinschaft sehen sich nämlich heute einer dreifachen Herausforderung gegenüber: der Herausforderung des Friedens, der Freiheit und des Wohlstands. Und wie es scheint, ist es nur im europäischen Rahmen möglich, dieser Herausforderung zu begegnen.
1: Mit diesen Worten trat Simone Veil 1979 das Amt